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1: Final setting of The Erl King, that by Johann Friedrich Reichardt. And it was sung by Gerald Finley with pianist Graham Johnson.
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